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1: Ich bin Jerome Nussbaum. Die Sondierungsgespräche von SPD, Linken und Grünen in Mecklenburg-Vorpommern sollen kommende Woche schon abgeschlossen werden. Das will die ARD erfahren haben. Wie der aktuelle Stand der Gespräche ist, blieb unklar. Alle Seiten haben Stillschweigen vereinbart. Die Grünen waren vorgestern dazugestoßen. Im Wahlkampf hatte es noch Streit gegeben wegen der Grünen-Kampagne. Wer Schwesig will, muss grün wählen. Zudem hatte Spitzenkandidatin Müller Schwesig im Bundestag 2020 im Zusammenhang mit den Nord Stream Pipelines eine zu russlandfreundliche Politik vorgeworfen. Eine Rotte Wildschweine hat in Suco bei Schwerin für Chaos gesorgt. Sie war bei einer Jagd in einem Maisfeld aufgeschreckt worden. Einige sollen laut Polizei die Terrassentür eines Hauses aufgestoßen haben und durch das Haus gelaufen sein. Für drei Tiere endete die Flucht in einem Gartenpool. Ein Jäger erschoss sie schließlich. Passagiere einer Fly-Dubai-Maschine haben gestern offenbar nur knapp einen geplanten Absturz verhindern können. Im Cockpit war es zu einer Schlägerei gekommen. Inzwischen steht fest, dass der Co-Pilot mit einem Messer auf den Piloten losgegangen war.
2: Das Flugzeug sackte auf dem Weg von Dubai nach Tel Aviv über Jordanien plötzlich tausende Meter in die Tiefe. An Bord brach Panik aus. Ein Mann soll nach israelischen Berichten die Maschine dann aber wieder nach oben gerissen haben. In einer Fernsehdoku hatte er gesehen, wie man eine Boeing lenkt. Zusammen mit anderen konnte er den Angreifer überwältigen. Ein britischer Pilot an Bord landete die Maschine schließlich in Saudi-Arabien. Israels Außenminister Katz geht von einem versuchten Terroranschlag in der Luft aus. Der Co-Pilot aus dem Oman wurde festgenommen. Ulrike Klein, Redaktion.
1: Bei VW bahnen sich neue Proteste an. Der Autobauer hatte gestern erklärt, dass eine Reihe von Tarifverträgen gekündigt worden sei.
3: Darunter der wichtige Manteltarifvertrag. Er regelt unter anderem die Arbeitszeit und den Urlaubsanspruch. Die Gewerkschaft will sich dagegen wehren. Bezirksdirektor Otto sagte, Volkswagen müsse mit Arbeitskämpfen rechnen. Wenn der Konzern etwa auf die Idee komme, längere Arbeitszeiten zu fordern, werde das massiven Widerstand der Belegschaft aufrufen. Man sei zu Gesprächen bereit, aber VW habe eine rote Linie überschritten. Noah Ulrich, Redaktion.
1: Seit Mitternacht gilt der neue Tankrabatt. Schon kurz nach Inkrafttreten haben einige Tankstellen die Preise für Benzin und Diesel teils deutlich gesenkt, seit langem wieder auf unter 2 Euro. Die Steuersenkung der Bundesregierung auf Kraftstoffe sieht eine Entlastung um 17 Cent pro Liter vor. Dem Bund entgehen dadurch bis Ende Dezember etwa 2,5 Milliarden Euro an Einnahmen. Wie vollständig die Steuersenkung an die Autofahrer weitergegeben wird, muss sich erst noch zeigen. Mittags dürfen die Tankstellen die Preise weiterhin anheben.
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1: Die Temperaturen liegen im Moment in Schwerin bei 13 Grad, 14 messen wir in Rostock und in Binz sind es ebenfalls 14 Grad. Heute wird es zunächst heiter bis wolkig sein, im Tagesverlauf erwarten wir dann aber dichtere Bewölkung. Es soll aber trocken bleiben bei Höchstwerten zwischen 18 und 23 Grad. Morgen ist es dann bedeckt, gelegentlich kann es regnen, im Laufe des Nachmittags lockert es aber vom Westen her wieder auf und die Sonne kommt zum Vorschein bei maximal 20 Grad.

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4: Ich bin Jerome Nussbaum. Was gestern in einem Flugzeug aus Dubai passiert ist, klingt wie aus einem Film. Der Co-Pilot wollte die Maschine zum Absturz bringen. Passagiere konnten das aber verhindern. An Bord waren überwiegend Israelis, die nach Tel Aviv wollten. Über Jordanien sackte die Maschine von Fly Dubai plötzlich tausende Meter in die Tiefe. Der Co-Pilot soll mit einem Taschenmesser auf den Piloten eingestochen und ihn schwer verletzt haben. Ein Passagier schritt schließlich ein, nachdem die Tür zum Cockpit noch geöffnet wurde. Er konnte nach israelischen Berichten das Flugzeug wieder nach oben reißen, weil er in einer Fernsehdoku gesehen hatte, wie man eine Boeing lenkt. Der Angreifer konnte überwältigt werden. Ein britischer Pilot, der mit seiner Crew an Bord war, landete die Maschine dann in Saudi-Arabien. Die israelische Regierung geht von einem versuchten islamistischen Terroranschlag aus. Der Angreifer aus dem Oman wurde festgenommen. Nach Deutschland, die geplante Zuckersteuer soll ab kommenden Juli gelten. Das sieht ein Gesetzentwurf des Bundesfinanzministeriums vor. Demnach sollen Getränke mit mindestens 5 Gramm Zucker je 100 Milliliter künftig besteuert werden. Ausgenommen sind Zero-Getränke und auch Pflanzendrinks wie Hafermilch.
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4: Die Staatsanwaltschaft Rostock ist mit Razzien gegen die Rechtsrock-Szene vorgegangen. Es wurden 4 Beschuldigte ermittelt, die eine kriminelle rechtsextremistische Vereinigung gebildet haben sollen. In dem Zusammenhang gab es auch Durchsuchungen in Schleswig-Holstein und Bayern. Auf dem Bahnhof in Bergen auf Rügen ist ein 54-jähriger Mann von einem ICE erfasst und tödlich verletzt worden. Er hatte laut Polizei im Bereich der Gleise Unkraut und Pflanzen beseitigt und konnte sich nicht rechtzeitig in Sicherheit bringen. Die Stadtvertreter in Lassahn im Kreis Vorpommern-Greifswald haben eine Entscheidung zum ersten Stolperstein der Stadt vertagt. Er ist für die 1877 in der Stadt geborene Jüdin Rosalie Sarah Arndt vorgesehen, die 1941 mit ihrer Tochter im Ghetto Minsk ermordet wurde. Über den Stolperstein soll nun im Kultur- und Sozialausschuss diskutiert werden. Bis zu 800 Schüler haben sich im Rostocker Stadtteil Reutershagen am 40. Herbstcrosslauf um den Schwanenteich beteiligt. Mädchen und Jungen der Jahrgänge 2011 bis 2019 und älter waren dabei. Veranstaltet wurde die Aktion vom staatlichen Schulamt.
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4: Die Temperaturen liegen im Moment in Schwerin bei 13 Grad, 14 messen wir in Rostock und in Binz sind es ebenfalls 14 Grad. Heute wird es zunächst heiter bis wolkig sein, im Tagesverlauf erwarten wir dann aber dichtere Bewölkung. Es soll aber trocken bleiben bei Höchstwerten zwischen 18 und 23 Grad. Morgen ist es dann bedeckt, gelegentlich kann es regnen, im Laufe des Nachmittags lockert es aber vom Westen her wieder auf und die Sonne kommt zum Vorschein bei maximal 20 Grad. 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Ich bin Jerome Nussbaum.

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5: Ich bin Jerome Nussbaum. Die Sondierungsgespräche von SPD, Linken und Grünen in Mecklenburg-Vorpommern sollen kommende Woche schon abgeschlossen werden. Das will die ARD erfahren haben. Wie der aktuelle Stand der Gespräche ist, blieb unklar. Alle Seiten haben Stillschweigen vereinbart. Die Grünen waren vorgestern dazugestoßen. Im Wahlkampf hatte es noch Streit gegeben wegen der Grünen-Kampagne. Wer Schwesig will, muss Grün wählen. Zudem hatte Spitzenkandidatin Müller Schwesig im Bundestag 2020 im Zusammenhang mit den Nord Stream Pipelines eine zu russlandfreundliche Politik vorgeworfen. Eine Rotte Wildschweine hat in Suco bei Schwerin für Chaos gesorgt. Sie war bei einer Jagd in einem Maisfeld aufgeschreckt worden. Einige sollen laut Polizei die Terrassentür eines Hauses aufgestoßen haben und durch das Haus gelaufen sein. Für drei Tiere endete die Flucht in einem Gartenpool. Ein Jäger erschoss sie schließlich. Passagiere einer Fly-Dubai-Maschine haben gestern offenbar nur knapp einen geplanten Absturz verhindern können. Im Cockpit war es zu einer Schlägerei gekommen. Inzwischen steht fest, dass der Co-Pilot mit einem Messer auf den Piloten losgegangen war.
6: Das Flugzeug sackte auf dem Weg von Dubai nach Tel Aviv über Jordanien plötzlich tausende Meter in die Tiefe. An Bord brach Panik aus. Ein Mann soll nach israelischen Berichten die Maschine dann aber wieder nach oben gerissen haben. In einer Fernsehdoku hatte er gesehen, wie man eine Boeing lenkt. Zusammen mit anderen konnte er den Angreifer überwältigen. Ein britischer Pilot an Bord landete die Maschine schließlich in Saudi-Arabien. Israels Außenminister Katz geht von einem versuchten Terroranschlag in der Luft aus. Der Co-Pilot aus dem Oman wurde festgenommen. Ulrike Klein, Redaktion.
5: Bei VW bahnen sich neue Proteste an. Der Autobauer hatte gestern erklärt, dass eine Reihe von Tarifverträgen gekündigt worden sei.
7: Darunter der wichtige Manteltarifvertrag. Er regelt unter anderem die Arbeitszeit und den Urlaubsanspruch. Die Gewerkschaft will sich dagegen wehren. Bezirksdirektor Otto sagte, Volkswagen müsse mit Arbeitskämpfen rechnen. Wenn der Konzern etwa auf die Idee komme, längere Arbeitszeiten zu fordern, werde das massiven Widerstand der Belegschaft aufrufen. Man sei zu Gesprächen bereit, aber VW habe eine rote Linie überschritten. Noah Ulrich, Redaktion.
5: Seit Mitternacht gilt der neue Tankrabatt. Schon kurz nach Inkrafttreten haben einige Tankstellen die Preise für Benzin und Diesel teils deutlich gesenkt, seit langem wieder auf unter 2 €. Die Steuersenkung der Bundesregierung auf Kraftstoffe sieht eine Entlastung um 17 Cent pro Liter vor. Dem Bund entgehen dadurch bis Ende Dezember etwa 2,5 Milliarden € an Einnahmen. Wie vollständig die Steuersenkung an die Autofahrer weitergegeben wird, muss sich erst noch zeigen. Mittags dürfen die Tankstellen die Preise weiterhin anheben.
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5: Die Temperaturen liegen im Moment in Schwerin bei 13 Grad, 14 messen wir in Rostock und in Binz sind es ebenfalls 14 Grad. Heute wird es zunächst heiter bis wolkig sein, im Tagesverlauf erwarten wir dann aber dichtere Bewölkung. Es soll aber trocken bleiben bei Höchstwerten zwischen 18 und 23 Grad. Morgen ist es dann bedeckt, gelegentlich kann es regnen, im Laufe des Nachmittags lockert es aber vom Westen her wieder auf und die Sonne kommt zum Vorschein bei maximal 20 Grad.
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2: Ich bin Jerome Nussbaum. Was gestern in einem Flugzeug aus Dubai passiert ist, klingt wie aus einem Film. Der Co-Pilot wollte die Maschine zum Absturz bringen. Passagiere konnten das aber verhindern. An Bord waren überwiegend Israelis, die nach Tel Aviv wollten. Über Jordanien sackte die Maschine von Fly Dubai plötzlich tausende Meter in die Tiefe. Der Co-Pilot soll mit einem Taschenmesser auf den Piloten eingestochen und ihn schwer verletzt haben. Ein Passagier schritt schließlich ein, nachdem die Tür zum Cockpit noch geöffnet wurde. Er konnte nach israelischen Berichten das Flugzeug wieder nach oben reißen, weil er in einer Fernsehdoku gesehen hatte, wie man eine Boeing lenkt. Der Angreifer konnte überwältigt werden. Ein britischer Pilot, der mit seiner Crew an Bord war, landete die Maschine dann in Saudi-Arabien. Die israelische Regierung geht von einem versuchten islamistischen Terroranschlag aus. Der Angreifer aus dem Oman wurde festgenommen. Nach Deutschland. Die geplante Zuckersteuer soll ab kommenden Juli gelten. Das sieht ein Gesetzentwurf des Bundesfinanzministeriums vor. Demnach sollen Getränke mit mindestens 5 Gramm Zucker je 100 Milliliter künftig besteuert werden. Ausgenommen sind Zero-Getränke und auch Pflanzendrinks wie Hafermilch.
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2: Die Staatsanwaltschaft Rostock ist mit Razzien gegen die Rechtsrock-Szene vorgegangen. Es wurden 4 Beschuldigte ermittelt, die eine kriminelle rechtsextremistische Vereinigung gebildet haben sollen. In dem Zusammenhang gab es auch Durchsuchungen in Schleswig-Holstein und Bayern. Auf dem Bahnhof in Bergen auf Rügen ist ein 54-jähriger Mann von einem ICE erfasst und tödlich verletzt worden. Er hatte laut Polizei im Bereich der Gleise Unkraut und Pflanzen beseitigt und konnte sich nicht rechtzeitig in Sicherheit bringen. Die Stadtvertreter in Lassahn im Kreis Vorpommern-Greifswald haben eine Entscheidung zum ersten Stolperstein der Stadt vertagt. Er ist für die 1877 in der Stadt geborene Jüdin Rosalie Sarah Arndt vorgesehen, die 1941 mit ihrer Tochter im Ghetto Minsk ermordet wurde. Über den Stolperstein soll nun im Kultur- und Sozialausschuss diskutiert werden. Bis zu 800 Schüler haben sich im Rostocker Stadtteil Reutershagen am 40. Herbstcrosslauf um den Schwanenteich beteiligt. Mädchen und Jungen der Jahrgänge 2011 bis 2019 und älter waren dabei. Veranstaltet wurde die Aktion vom staatlichen Schulamt.
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2: Die Temperaturen liegen im Moment in Schwerin bei 13 Grad, 14 messen wir in Rostock und in Binz sind es ebenfalls 14 Grad. Heute wird es zunächst heiter bis wolkig sein, im Tagesverlauf erwarten wir dann aber dichtere Bewölkung. Es soll aber trocken bleiben bei Höchstwerten zwischen 18 und 23 Grad. Morgen ist es dann bedeckt, gelegentlich kann es regnen, im Lauf des Nachmittags lockert es aber vom Westen her wieder auf und die Sonne kommt zum Vorschein bei maximal 20 Grad. Jetzt sind Sie kurz und kompetent informiert mit Lounge Plus. Ich bin Jerome Nussbaum.

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3: Ich bin Jerome Nussbaum. Der Landesrechnungshof schaltet sich in die laufenden Sondierungsgespräche von SPD, Linken und Grünen in Mecklenburg-Vorpommern ein. Er fordert in einem Grundsatzpapier einen Kurswechsel für solide Finanzen. Rechnungshofpräsidentin Johansen erklärte, wer politische Schwerpunkte setzen wolle, müsse entscheiden, was Vorrang habe und was sich das Land noch dauerhaft leisten könne. Zwischen 2028 und 2030 würden laut dem Sparappell 3 Milliarden Euro im Landeshaushalt fehlen. In Mecklenburg-Vorpommern sind derzeit viele kleinere Städte und Gemeinden dabei, eigene Nahwärmenetze aufzubauen für eine eigene Energieversorgung. Aktuell liegt der Strompreis in unserem Land im Schnitt bei 22,5 Cent pro Kilowattstunde, in manchen Orten bei über 30 Cent. Kommunen, die Strom und Heizungswärme selbst erzeugen, können zwischen 10 und 15 Cent anbieten. Beispiele dafür sind das Bioenergiedorf Bollewig, aber auch Gelbensande oder Gülzow. Dort gibt es ein Strohheizkraftwerk. Seit Mitternacht gilt der neue Tankrabatt. An einigen Tankstellen ist der Preis für Super E10 schon wieder teils deutlich unter die Marke von 2 Euro gefallen. Bei Diesel sind es noch mehr als 2 Euro pro Liter.
4: Mit der Steuersenkung auf Kraftstoffe will die Bundesregierung Autofahrer um 17 Cent pro Liter Benzin und Diesel bis zum Jahresende entlasten. Nach Daten aus Tank-Apps wurde dies in der Nacht auch so umgesetzt. Die Tankstellen sind allerdings nicht verpflichtet, die Preise zu senken. Sie dürfen sie außerdem mittags weiterhin anheben. Ulrike Klein, Redaktion.
3: Thüringens Landtag hat sich auf Antrag der Linken mit einem möglichen AfD-Verbotsverfahren befasst. Als Vertreter aus der Gesellschaft hatte sie Entertainer H.P. Kerkeling eingeladen. Er sprach sich für ein AfD-Verbot aus und erinnerte an seinen Großvater, der nach der Machtergreifung Hitlers Widerstand geleistet hatte und deshalb ins KZ Buchenwald kam.
5: Ich spreche heute nicht als Experte für Verfassungsrecht, sondern als Nachfahre eines Opfers des Nationalsozialismus. Angst, Lügen und Hass waren die Zutaten der nationalsozialistischen Ideologie und sie sind es heute für die Marschrichtung dieser rechtsextremen Partei.
3: Der frühere Verfassungsschutzpräsident Maaßen hält die bisherigen Aussagen der AfD dagegen nicht für ausreichend, um die Partei zu verbieten. Die Linke will, dass die Landesregierung sich auf Bundesebene für ein Verbot einsetzt. Die geplante Zuckersteuer soll ab kommenden Juli gelten. Das sieht ein Gesetzentwurf des Bundesfinanzministeriums vor. Demnach sollen Getränke mit mindestens 5 Gramm Zucker je 100 Milliliter künftig besteuert werden. Ausgenommen sind Zero-Getränke und auch Pflanzendrinks wie Hafermilch. Darüber war erst noch diskutiert worden. Finanzminister Klingbeil hatte die Berichte dann aber zurückgewiesen.
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3: Wir schauen auf die aktuellen Temperaturen. Rostock 14 Grad, 14 messen wir auch in Neubrandenburg und Wismar 15 Grad. Heute wird es zunächst heiter bis wolkig sein. Im Tagesverlauf erwarten wir dann aber dichtere Bewölkung. Es soll aber trocken bleiben bei Höchstwerten zwischen 18 und 23 Grad. Morgen ist es dann bedeckt, gelegentlich kann es regnen. Im Laufe des Nachmittags lockert es aber vom Westen her wieder auf und die Sonne kommt zum Vorschein bei maximal 20 Grad.

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7: Ich bin Jerome Nussbaum. Wer heute früh zur Tankstelle fährt, sieht etwas, das man so schon lange nicht mehr gesehen hat. Preise unter 2 Euro. Der Tankrabatt gilt seit Mitternacht. An einigen Tankstellen ist Super E10 zum Beispiel teils deutlich unter 2 Euro für den Liter gefallen. Bei Diesel macht sich die Entlastung dagegen noch nicht so bemerkbar. Da werden im Vergleich immer noch 20 Cent mehr als für Superbenzin fällig. Die Steuersenkung der Bundesregierung auf Kraftstoffe sieht eine Entlastung um 17 Cent pro Liter vor. Dem Bund entgehen dadurch bis Ende Dezember etwa 2,5 Milliarden Euro an Einnahmen. Wie vollständig die Steuersenkung an die Autofahrer weitergegeben wird, muss sich erst noch zeigen. Mittags dürfen die Tankstellen die Preise weiterhin anheben. Zuletzt fiel die tägliche Anhebung meist in der Höhe der Steuerentlastung aus. Jetzt steht auch fest, wie viel das Deutschland-Ticket ab Januar kosten wird. Der Preis steigt um 3,80 Euro auf dann 66,80 Euro, hat der zuständige Koordinierungsrat entschieden. Berechnet wird der Preis für das Regional- und Nahverkehrsticket erstmals anhand eines Kostenindex, der Personal-, Energie- und Betriebskosten berücksichtigt.
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7: Der Landesrechnungshof schaltet sich in die laufenden Sondierungsgespräche von SPD, Linken und Grünen in Mecklenburg-Vorpommern ein. Er fordert in einem Grundsatzpapier einen Kurswechsel für solide Finanzen. Zwischen 2028 und 2030 würden laut dem Sparappell 3 Milliarden Euro im Landeshaushalt fehlen. Die historische Trauerhalle auf dem Friedhof von Grevesmühlen wird saniert. Die Stadt gibt der Kirchengemeinde dafür in den kommenden 10 Jahren jeweils 17.000 Euro dazu, die Hälfte der Sanierungskosten. In Langendamm bei Riebnitz-Dammgarten wird eine bisherige Kleingartenanlage zu einer Ferienhaussiedlung umgewidmet. In diesem Zuge bekommt eine bisher namenlose Straße nun den Namen Am Bodden, haben die Stadtvertreter am Abend beschlossen. Eine Rotte Wildschweine hat in Suko bei Schwerin für Chaos gesorgt. Sie war bei einer Jagd aufgeschreckt worden. Für 3 Tiere endete die Flucht in einem Gartenpool. Ein Jäger erschoss sie schließlich.
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7: Wir schauen auf die aktuellen Temperaturen. Rostock 14 Grad, 14 messen wir auch in Neubrandenburg und Wismar 15 Grad. Heute wird es zunächst heiter bis wolkig sein, im Tagesverlauf erwarten wir dann aber dichtere Bewölkung. Es soll aber trocken bleiben bei Höchstwerten zwischen 18 und 23 Grad. Morgen ist es dann bedeckt, gelegentlich kann es regnen, im Laufe des Nachmittags lockert es aber vom Westen her wieder auf und die Sonne kommt zum Vorschein bei maximal 20 Grad. 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Ich bin Jerome Nussbaum.

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4: Ich bin Jerome Nussbaum. Der Landesrechnungshof schaltet sich in die laufenden Sondierungsgespräche von SPD, Linken und Grünen in Mecklenburg-Vorpommern ein. Er fordert in einem Grundsatzpapier einen Kurswechsel für solide Finanzen. Rechnungshofpräsidentin Johansen erklärte, wer politische Schwerpunkte setzen wolle, müsse entscheiden, was Vorrang habe und was sich das Land noch dauerhaft leisten könne. Zwischen 2028 und 2030 würden laut dem Sparappell 3 Milliarden Euro im Landeshaushalt fehlen. In Mecklenburg-Vorpommern sind derzeit viele kleinere Städte und Gemeinden dabei, eigene Nahwärmenetze aufzubauen für eine eigene Energieversorgung. Aktuell liegt der Strompreis in unserem Land im Schnitt bei 22,5 Cent pro Kilowattstunde, in manchen Orten bei über 30 Cent. Kommunen, die Strom und Heizungswärme selbst erzeugen, können zwischen 10 und 15 Cent anbieten. Beispiele dafür sind das Bioenergiedorf Bollewig, aber auch Gelbensande oder Gülzow. Dort gibt es ein Strohheizkraftwerk. Seit Mitternacht gilt der neue Tankrabatt. An einigen Tankstellen ist der Preis für Super E10 schon wieder teils deutlich unter die Marke von 2 Euro gefallen. Bei Diesel sind es noch mehr als 2 Euro pro Liter.
5: Mit der Steuersenkung auf Kraftstoffe will die Bundesregierung Autofahrer um 17 Cent pro Liter Benzin und Diesel bis zum Jahresende entlasten. Nach Daten aus Tank-Apps wurde dies in der Nacht auch so umgesetzt. Die Tankstellen sind allerdings nicht verpflichtet, die Preise zu senken. Sie dürfen sie außerdem mittags weiterhin anheben. Ulrike Klein, Redaktion.
4: Thüringens Landtag hat sich auf Antrag der Linken mit einem möglichen AfD-Verbotsverfahren befasst. Als Vertreter aus der Gesellschaft hatte sie Entertainer HP Kerkeling eingeladen. Er sprach sich für ein AfD-Verbot aus und erinnerte an seinen Großvater, der nach der Machtergreifung Hitlers Widerstand geleistet hatte und deshalb ins KZ Buchenwald kam.
6: Ich spreche heute nicht als Experte für Verfassungsrecht, sondern als Nachfahre eines Opfers des Nationalsozialismus. Angst, Lügen und Hass waren die Zutaten der nationalsozialistischen Ideologie und sie sind es heute für die Marschrichtung dieser rechtsextremen Partei.
4: Der frühere Verfassungsschutzpräsident Maaßen hält die bisherigen Aussagen der AfD dagegen nicht für ausreichend, um die Partei zu verbieten. Die Linke will, dass die Landesregierung sich auf Bundesebene für ein Verbot einsetzt. Die geplante Zuckersteuer soll ab kommenden Juli gelten. Das sieht ein Gesetzentwurf des Bundesfinanzministeriums vor. Demnach sollen Getränke mit mindestens 5 Gramm Zucker je 100 Milliliter künftig besteuert werden. Ausgenommen sind Zero-Getränke und auch Pflanzendrinks wie Hafermilch. Darüber war erst noch diskutiert worden. Finanzminister Klingbeil hatte die Berichte dann aber zurückgewiesen.
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4: Wir schauen auf die aktuellen Temperaturen. Rostock 14 Grad, 14 messen wir auch in Neubrandenburg und Wismar 15 Grad. Heute wird es zunächst heiter bis wolkig sein. Im Tagesverlauf erwarten wir dann aber dichtere Bewölkung. Es soll aber trocken bleiben bei Höchstwerten zwischen 18 und 23 Grad. Morgen ist es dann bedeckt, gelegentlich kann es regnen. Im Lauf des Nachmittags lockert es aber vom Westen her wieder auf und die Sonne kommt zum Vorschein bei maximal 20 Grad.

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6: Ich bin Jerome Nussbaum. Wer heute früh zur Tankstelle fährt, sieht etwas, das man so schon lange nicht mehr gesehen hat. Preise unter 2 Euro. Der Tankrabatt gilt seit Mitternacht. An einigen Tankstellen ist Super E10 zum Beispiel teils deutlich unter 2 Euro für den Liter gefallen. Bei Diesel macht sich die Entlastung dagegen noch nicht so bemerkbar. Da werden im Vergleich immer noch 20 Cent mehr als für Superbenzin fällig. Die Steuersenkung der Bundesregierung auf Kraftstoffe sieht eine Entlastung um 17 Cent pro Liter vor. Dem Bund entgehen dadurch bis Ende Dezember etwa 2,5 Milliarden Euro an Einnahmen. Wie vollständig die Steuersenkung an die Autofahrer weitergegeben wird, muss sich erst noch zeigen. Mittags dürfen die Tankstellen die Preise weiterhin anheben. Zuletzt fiel die tägliche Anhebung meist in der Höhe der Steuerentlastung aus. Jetzt steht auch fest, wie viel das Deutschland-Ticket ab Januar kosten wird.

0: Der Preis steigt um 3,80 Euro auf dann 66,80 Euro, hat der zuständige Koordinierungsrat entschieden. Berechnet wird der Preis für das Regional- und Nahverkehrsticket erstmals anhand eines Kostenindex, der Personal-, Energie- und Betriebskosten berücksichtigt.
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0: Der Landesrechnungshof schaltet sich in die laufenden Sondierungsgespräche von SPD, Linken und Grünen in Mecklenburg-Vorpommern ein. Er fordert in einem Grundsatzpapier einen Kurswechsel für solide Finanzen. Zwischen 2028 und 2030 würden laut dem Sparappell 3 Milliarden Euro im Landeshaushalt fehlen. Die historische Trauerhalle auf dem Friedhof von Grevesmühlen wird saniert. Die Stadt gibt der Kirchengemeinde dafür in den kommenden 10 Jahren jeweils 17.000 Euro dazu, die Hälfte der Sanierungskosten. In Langendamm bei Riebnitz-Dammgarten wird eine bisherige Kleingartenanlage zu einer Ferienhaussiedlung umgewidmet. In diesem Zuge bekommt eine bisher namenlose Straße nun den Namen Am Bodden, haben die Stadtvertreter am Abend beschlossen. Eine Rotte Wildschweine hat in Sukow bei Schwerin für Chaos gesorgt. Sie war bei einer Jagd aufgeschreckt worden. Für 3 Tiere endete die Flucht in einem Gartenpool. Ein Jäger erschoss sie schließlich.
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0: Wir schauen auf die aktuellen Temperaturen. Rostock 14 Grad, 14 messen wir auch in Neubrandenburg und Wismar 15 Grad. Heute wird es zunächst heiter bis wolkig sein. Im Tagesverlauf erwarten wir dann aber dichtere Bewölkung. Es soll aber trocken bleiben bei Höchstwerten zwischen 18 und 23 Grad. Morgen ist es dann bedeckt, gelegentlich kann es regnen. Im Laufe des Nachmittags lockert es aber vom Westen her wieder auf und die Sonne kommt zum Vorschein bei maximal 20 Grad. Jetzt sind Sie kurz und kompetent informiert mit Lounge Plus. Ich bin Jerome Nussbaum.

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4: Ich bin Jerome Nussbaum. An der Fachhochschule für öffentliche Verwaltung, Polizei und Rechtspflege in Güstrow sind 52 Ernennungsurkunden für den Dienst in der Landespolizei vergeben worden. Die Männer und Frauen haben den Bachelorstudiengang Polizeivollzugsdienst nach 3 Jahren erfolgreich abgeschlossen. 60 weitere Beamte wechseln nach einem Studium in den gehobenen Polizeidienst. Seit heute sind Anmeldungen für die Mecklenburger Seenrunde in Neubrandenburg möglich. Das Radevent wird Ende Mai kommenden Jahres ausgetragen. Die Anmeldung für die 300 Kilometer Tour ist auf 5000 Teilnehmer begrenzt. Im vergangenen Jahr waren rund 4400 Menschen dabei. Der zweite Tankrabatt in diesem Jahr ist in Kraft. Allerdings fallen die Preissenkungen für Benzin und Diesel regional sehr unterschiedlich aus. In Nordrhein-Westfalen zum Beispiel wurden am Morgen für den Liter Super noch 2,13 Euro fällig, während es in Berlin unter 2 Euro waren.
5: Über Tank-Apps konnte mitverfolgt werden, dass die Steuerentlastung der Bundesregierung von 17 Cent pro Liter von vielen Tankstellen umgesetzt wurde. Ein Vergleichsportal ermittelte im deutschlandweiten Schnitt jedoch nur 10 bis 11 Cent weniger. Bei Diesel wurden trotz der Steuersenkung immer noch deutlich mehr als 2 Euro verlangt. An einer Star-Tankstelle in Mettmann waren es bei einem Bildvergleich 2,19 Euro pro Liter. Wie hoch die Preise mittags nach der 12-Uhr-Regelung wieder steigen, wird man sehen. Ulrike Klein, Redaktion.
4: Das Deutschlandticket kostet ab Januar 66,80 Euro im Monat. Bisher sind es 63. Der zuständige Koordinierungsrat hat sich auf eine Preiserhöhung von 3,80 Euro festgelegt. Berechnet wird der Preis für das Regional- und Nahverkehrsticket erstmals anhand eines Kostenindex. Er berücksichtigt die Personal-, Energie- und Betriebskosten im Regional- und Nahverkehr. Nach dem gewaltsamen Zwischenfall auf einem Flug von Dubai nach Tel Aviv geht Israel von einem versuchten dschihadistischen Terroranschlag aus. Nach Angaben von Verteidigungsminister Katz hatte der aus dem Oman stammende Co-Pilot mit einem Messer auf den indischen Piloten eingestochen. Offenbar wollte der Angreifer die Maschine, mit der überwiegend Israelis unterwegs waren, zum Absturz bringen. Dies konnten aber Passagiere verhindern. Die Fly-Dubai-Maschine war danach in Saudi-Arabien notgelandet. Ein britischer Pilot an Bord hatte das übernommen. Der WDR verkündet heute, wer künftig beim Kölner Tatort an der Seite von Dietmar Beer alias Freddy Schenk ermitteln wird. Tatortkommissar Max Ballauf wird im kommenden Jahr nicht mehr dabei sein. Schauspieler Klaus Behrendt hört nach 30 Jahren auf. Sein Ziel waren demnach 100 Folgen. Die sind noch in diesem Jahr abgedreht und die letzte Folge mit Kommissar Ballauf wird voraussichtlich im nächsten Herbst ausgestrahlt.
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4: Die aktuellen Temperaturen: Schwerin 17 Grad, Waren 18 und 18 messen wir auch in Heringsdorf. Es ist heute zunächst heiter bis wolkig, im Laufe des Nachmittags ziehen aber vom Westen her dichtere Wolken heran. Es soll aber noch trocken bleiben bei maximal 23 Grad, an der See um 18 Grad. Morgen ist es dann bedeckt, zeitweise kann es regnen, am Nachmittag und Abend lockert es dann wieder auf bei maximal 20 Grad.
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5: Ich bin Jerome Nussbaum. An der Fachhochschule für öffentliche Verwaltung, Polizei und Rechtspflege in Güstrow sind 52 Ernennungsurkunden für den Dienst in der Landespolizei vergeben worden. Die Männer und Frauen haben den Bachelorstudiengang Polizeivollzugsdienst nach 3 Jahren erfolgreich abgeschlossen. 60 weitere Beamte wechseln nach einem Studium in den gehobenen Polizeidienst. Seit heute sind Anmeldungen für die Mecklenburger Seenrunde in Neubrandenburg möglich. Das Rad-Event wird Ende Mai kommenden Jahres ausgetragen. Die Anmeldung für die 300 Kilometer Tour ist auf 5.000 Teilnehmer begrenzt. Im vergangenen Jahr waren rund 4.400 Menschen dabei. Der zweite Tankrabatt in diesem Jahr ist in Kraft. Allerdings fallen die Preissenkungen für Benzin und Diesel regional sehr unterschiedlich aus. In Nordrhein-Westfalen zum Beispiel wurden am Morgen für den Liter Super noch 2,13 Euro fällig, während es in Berlin unter 2 Euro waren.
6: Über Tank-Apps konnte mitverfolgt werden, dass die Steuerentlastung der Bundesregierung von 17 Cent pro Liter von vielen Tankstellen umgesetzt wurde. Ein Vergleichsportal ermittelte im deutschlandweiten Schnitt jedoch nur 10 bis 11 Cent weniger. Bei Diesel wurden trotz der Steuersenkung immer noch deutlich mehr als 2 Euro verlangt. An einer Star-Tankstelle in Mettmann waren es bei einem Bildvergleich 2,19 Euro pro Liter. Wie hoch die Preise mittags nach der 12-Uhr-Regelung wieder steigen, wird man sehen. Ulrike Klein, Redaktion.
5: Das Deutschlandticket kostet ab Januar 66,80 Euro im Monat. Bisher sind es 63. Der zuständige Koordinierungsrat hat sich auf eine Preiserhöhung von 3,80 Euro festgelegt. Berechnet wird der Preis für das Regional- und Nahverkehrsticket erstmals anhand eines Kostenindex. Er berücksichtigt die Personal-, Energie- und Betriebskosten im Regional- und Nahverkehr. Nach dem gewaltsamen Zwischenfall auf einem Flug von Dubai nach Tel Aviv geht Israel von einem versuchten dschihadistischen Terroranschlag aus. Nach Angaben von Verteidigungsminister Katz hatte der aus dem Oman stammende Co-Pilot mit einem Messer auf den indischen Piloten eingestochen. Offenbar wollte der Angreifer die Maschine, mit der überwiegend Israelis unterwegs waren, zum Absturz bringen. Dies konnten aber Passagiere verhindern. Die Fly-Dubai-Maschine war danach in Saudi-Arabien notgelandet. Ein britischer Pilot an Bord hatte das übernommen. Der WDR verkündet heute, wer künftig beim Kölner Tatort an der Seite von Dietmar Beer alias Freddy Schenk ermitteln wird. Tatortkommissar Max Ballauf wird im kommenden Jahr nicht mehr dabei sein. Schauspieler Klaus Behrendt hört nach 30 Jahren auf. Sein Ziel waren demnach 100 Folgen. Die sind noch in diesem Jahr abgedreht und die letzte Folge mit Kommissar Ballauf wird voraussichtlich im nächsten Herbst ausgestrahlt.
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5: Die aktuellen Temperaturen: Schwerin 17 Grad, Waren 18 und 18 messen wir auch in Heringsdorf. Es ist heute zunächst heiter bis wolkig, im Laufe des Nachmittags ziehen aber vom Westen her dichtere Wolken heran. Es soll aber noch trocken bleiben bei maximal 23 Grad, an der See um 18 Grad. Morgen ist es dann bedeckt, zeitweise kann es regnen, am Nachmittag und Abend lockert es dann wieder auf bei maximal 20 Grad.

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5: Ich bin Jerome Nussbaum. Seit gut einem Monat wird in Rostock für 34 der 44 Schulen der Stadt selbst gekocht. Das hat das kommunale Unternehmen Mittagsmatrosen übernommen. Es liefert Schulessen aus seiner eigenen neu gebauten Küche mit 8 Köchen und frischen Zutaten. Laut ARD fällt bei den Schülern die erste Zwischenbilanz aber durchwachsen aus. Eine Schülersprecherin aus Lichtenhagen zum Beispiel sagte, die Qualität habe sich nicht verändert. Der Ticketverkauf für die Ahrenshoper Filmnächte beginnt. Ab dem 11. November werden 10 Filme bei dem Festival gezeigt. Es ist die 20. Auflage. Im Mittelpunkt steht der Wettbewerb mit 6 Produktionen. Der ADAC fordert die Mineralölkonzerne auf, den neuen Tankrabatt voll an die Verbraucher weiterzugeben. Ein Vergleichsportal hatte zum Start nach Mitternacht eine Senkung von nur 10 bis 11 Cent pro Liter im deutschlandweiten Schnitt festgestellt.
6: Um 17 Cent pro Liter Benzin und Diesel will die Bundesregierung Autofahrer bis zum Jahresende beim Tanken entlasten. Vom ADAC heißt es nun, dass beim Tankrabatt im Frühsommer die Entlastung schon nur zu 80% weitergegeben worden sei. Nach Mitternacht fielen an zahlreichen Tankstellen die Preise aber wieder unter 2 Euro. In Nordrhein-Westfalen dagegen waren es noch teils deutlich mehr. Die Ölkonzerne hatten das unter anderem mit dem Niedrigwasser im Rhein begründet. Deshalb fahren Schiffe mit weniger Ladung. Noah Ulrich, Redaktion.
5: Israel feiert einen Klempner, der einen versuchten Flugzeugabsturz verhindert hat. Der israelische Ministerpräsident Netanyahu hatte ihn am Abend nach der Beinahe-Katastrophe getroffen.
7: Der Co-Pilot in der Fly-Dubai-Maschine soll mit einem Taschenmesser im Cockpit auf den Piloten eingestochen haben. Es kam zu einer Schlägerei. Ein Passagier gelang ins Cockpit, nachdem noch die Tür geöffnet werden konnte. Zusammen mit anderen überwältigte er den Angreifer und brachte die Maschine wieder auf Flughöhe, nachdem sie tausende Meter abgesackt war. Er hatte nach israelischen Berichten in einer Fernsehdoku gesehen, wie man eine Boeing lenkt. Ein anderer Pilot an Bord landete das Flugzeug dann in Saudi-Arabien. Die Ermittler gehen von einem Terrorakt aus und haben den Co-Piloten aus dem Oman festgenommen. Ulrike Klein, Redaktion.
5: Fußball-Superstar Cristiano Ronaldo hat sich überraschend von der portugiesischen Nationalmannschaft verabschiedet. Offenbar fühlt er sich nicht ausreichend respektiert. Er ist aus dem Trainingslager abgereist. Damit ist er heute Abend im Nations League-Spiel gegen Dänemark nicht dabei. Seine Schwester schreibt dazu jetzt, CR7 verdiene mehr Respekt und die Nationalmannschaft mehr Struktur. Und was die Portugiesen betreffe, sie verdienten es nicht, in irgendetwas den Besten zu haben. Ronaldo will die wahren Gründe für seinen Abgang demnächst selbst bekannt geben.
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5: Hier die aktuellen Temperaturen. 19 Grad messen wir in Wismar. In Binz sind es ebenfalls 19 und 21 in Waren. Es ist heute zunächst heiter bis wolkig. Im Laufe des Nachmittags ziehen aber vom Westen her dichtere Wolken heran. Es soll aber noch trocken bleiben bei maximal 23 Grad. An der See um 18 Grad. Morgen ist es dann bedeckt. Zeitweise kann es regnen. Am Nachmittag und Abend lockert es dann wieder auf bei maximal 20 Grad.

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7: Ich bin Jerome Nussbaum. Seit gut einem Monat wird in Rostock für 34 der 44 Schulen der Stadt selbst gekocht. Das hat das kommunale Unternehmen Mittagsmatrosen übernommen. Es liefert Schulessen aus seiner eigenen neu gebauten Küche mit 8 Köchen und frischen Zutaten. Laut ARD fällt bei den Schülern die erste Zwischenbilanz aber durchwachsen aus. Eine Schülersprecherin aus Lichtenhagen zum Beispiel sagte, die Qualität habe sich nicht verändert. Der Ticketverkauf für die Ahrenshooper Filmnächte beginnt. Ab dem 11. November werden 10 Filme bei dem Festival gezeigt. Es ist die 20. Auflage. Im Mittelpunkt steht der Wettbewerb mit 6 Produktionen. Der ADAC fordert die Mineralölkonzerne auf, den neuen Tankrabatt voll an die Verbraucher weiterzugeben. Ein Vergleichsportal hatte zum Start nach Mitternacht eine Senkung von nur 10 bis 11 Cent pro Liter im deutschlandweiten Schnitt festgestellt.
8: Um 17 Cent pro Liter Benzin und Diesel will die Bundesregierung Autofahrer bis zum Jahresende beim Tanken entlasten. Vom ADAC heißt es nun, dass beim Tankrabatt im Frühsommer die Entlastung schon nur zu 80% weitergegeben worden sei. Nach Mitternacht fielen an zahlreichen Tankstellen die Preise aber wieder unter 2 Euro. In Nordrhein-Westfalen dagegen waren es noch teils deutlich mehr. Die Ölkonzerne hatten das unter anderem mit dem Niedrigwasser im Rhein begründet. Deshalb fahren Schiffe mit weniger Ladung. Noah Ulrich, Redaktion.
7: Israel feiert einen Klempner, der einen versuchten Flugzeugabsturz verhindert hat. Der israelische Ministerpräsident Netanyahu hatte ihn am Abend nach der beinahe Katastrophe getroffen.
9: Der Co-Pilot in der Fly-Dubai-Maschine soll mit einem Taschenmesser im Cockpit auf den Piloten eingestochen haben. Es kam zu einer Schlägerei. Ein Passagier gelang ins Cockpit, nachdem noch die Tür geöffnet werden konnte. Zusammen mit anderen überwältigte er den Angreifer und brachte die Maschine wieder auf Flughöhe, nachdem sie tausende Meter abgesackt war. Er hatte nach israelischen Berichten in einer Fernsehdoku gesehen, wie man eine Boeing lenkt. Ein anderer Pilot an Bord landete das Flugzeug dann in Saudi-Arabien. Die Ermittler gehen von einem Terrorakt aus und haben den Co-Piloten aus dem Oman festgenommen. Ulrike Klein, Redaktion.
7: Fußball-Superstar Cristiano Ronaldo hat sich überraschend von der portugiesischen Nationalmannschaft verabschiedet. Offenbar fühlt er sich nicht ausreichend respektiert. Er ist aus dem Trainingslager abgereist. Damit ist er heute Abend im Nations League-Spiel gegen Dänemark nicht dabei. Seine Schwester schreibt dazu jetzt, CR7 verdiene mehr Respekt und die Nationalmannschaft mehr Struktur. Und was die Portugiesen betreffe, sie verdienten es nicht, in irgendetwas den Besten zu haben. Ronaldo will die wahren Gründe für seinen Abgang demnächst selbst bekannt geben.
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7: Hier die aktuellen Temperaturen. 19 Grad messen wir in Wismar. In Binz sind es ebenfalls 19 und 21 in Waren. Es ist heute zunächst heiter bis wolkig. Im Laufe des Nachmittags ziehen aber vom Westen her dichtere Wolken heran. Es soll aber noch trocken bleiben bei maximal 23 Grad. An der See um 18 Grad. Morgen ist es dann bedeckt. Zeitweise kann es regnen. Am Nachmittag und Abend lockert es dann wieder auf bei maximal 20 Grad.

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5: Ich bin Silke Rech. Mecklenburg-Vorpommerns Ministerpräsidentin Schwesig hat dazu aufgerufen, die Demokratie zu stärken. Bei einem Empfang zum Tag der Deutschen Einheit in Schwerin erinnerte sie an die friedliche Revolution von 1989. Freiheit und Demokratie seien keine Selbstverständlichkeit. Schwesig kündigte außerdem einen neuen Bürgerrat an. Er soll die Ministerpräsidentin künftig bei ihrer Arbeit beraten. Der Bund der Steuerzahler kritisiert mehrere Projekte in Mecklenburg-Vorpommern. In seinem neuen Schwarzbuch nennt der Verein 7 Fälle, bei denen aus seiner Sicht Steuergeld verschwendet wird oder hohe Kosten drohen. Dazu gehören die Förderung von Wasserstoffbussen im Landkreis Rostock und die geplante Sanierung von Schloss Rabensteinfeld. Auch bei der Landesgartenschau 2035 in Schwerin warnt der Verein vor hohen Kosten. Der neue Tankrabatt sorgt bislang nicht überall für günstigere Preise. In mehreren deutschen Großstädten ist Benzin am Mittag sogar deutlich teurer geworden.
6: In Berlin kostete ein Liter E10 am Vormittag noch rund 2 Euro, mittags waren es 2,26 Euro. Auch in München, Leipzig, Bremen und Köln gingen die Preise deutlich nach oben. Der Tankrabatt soll Benzin und Diesel eigentlich um bis zu 17 Cent pro Liter günstiger machen. Tankstellen sind allerdings nicht verpflichtet, die Steuersenkung vollständig an ihre Kunden weiterzugeben. Timo Wiesner, Redaktion.
5: Das Kanzleramt hat die aktuellen Pläne für eine Zuckersteuer vorerst gestoppt. Der Entwurf von Finanzminister Klingbeil sei in dieser Form innerhalb der Bundesregierung nicht mehrheitsfähig. Geplant war eine Steuer auf zuckerhaltige Getränke wie Cola, Limonade und Eistee. Grundsätzlich hält die Bundesregierung aber weiter an der Einführung einer Zuckersteuer fest. Über die genaue Ausgestaltung wird noch beraten. Schauspieler Jimmy Blue Ochsenknecht ist in Österreich wegen schweren Betrugs verurteilt worden. Er muss eine Geldstrafe von 34.500 Euro zahlen. Grund ist eine Hotelrechnung von knapp 14.000 Euro, die jahrelang nicht bezahlt worden war. Ochsenknecht hatte die Rechnung erst nach seiner Festnahme im vergangenen Jahr beglichen. Das Urteil ist noch nicht rechtskräftig.
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5: Wir haben in Greifswald am Greifswalder Bodden 21 Grad, in Malchin am Kummerower See 22 und auch in Neustrelitz im Strelitzer Land 22 Grad. Es ist freundlich und trocken. Nach und nach ziehen von Westen her ein paar dichtere Wolken auf. Die Höchstwerte erreichen 18 bis 23 Grad. Morgen ist es anfangs bedeckt und es regnet zeitweise, bevor der Regen ostwärts abzieht. Am Nachmittag bleibt es weitgehend trocken und die Wolken lockern auf. Die Höchstwerte liegen bei 18 bis 20 Grad.
4: Und da kommt.

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4: Ich bin Silke Rech. In Trollenhagen bei Neubrandenburg beginnt heute der Aufbau eines neuen Heimatschutzbataillons. Rund 180 Soldaten sollen dort künftig die Einsätze von Reservisten in Mecklenburg-Vorpommern organisieren. Die Einheit soll unter anderem Häfen, Brücken und Bahnstrecken schützen und bei Katastrophen helfen. Im November soll sie einsatzbereit sein. Die historische Trauerhalle auf dem Friedhof in Grevesmühlen soll saniert werden. Die Stadt beteiligt sich 10 Jahre lang mit jeweils 17.000 Euro und übernimmt damit die Hälfte der Kosten. Die Arbeiten organisiert die Kirchengemeinde. Außerdem sollen Teile des Friedhofs als öffentliche Grünanlage zur Erholung gestaltet werden. In Rostock kocht das städtische Unternehmen Mittagsmatrosen das Schulessen jetzt selbst. Aus der neuen Küche werden rund 5.100 Kinder an 34 Schulen versorgt. Zur Auswahl stehen täglich 3 Gerichte. Bei den Schülern kommt das Essen bislang unterschiedlich an. Der Stadtschülerrat fordert außerdem, dass Kinder auch ohne Smartphone oder Bankkonto unkompliziert am Schulessen teilnehmen können. Der Ticketverkauf für die Filmnächte in Ahrenshoop hat begonnen. Vom 11. bis zum 14. November werden bei der 20. Ausgabe 10 Filme gezeigt. 6 davon treten im Wettbewerb an. Eine Jury und das Publikum wählen ihre Favoriten. Eintrittskarten für einzelne Filme kosten 12 Euro.
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4: Aktuell in Rostock 21 Grad. Heute ist es insgesamt heiter und trocken.
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4: Ich bin Silke Rech. Mecklenburg-Vorpommerns Ministerpräsidentin Schwesig hat dazu aufgerufen, die Demokratie zu stärken. Bei einem Empfang zum Tag der Deutschen Einheit in Schwerin erinnerte sie an die friedliche Revolution von 1989. Freiheit und Demokratie seien keine Selbstverständlichkeit. Schwesig kündigte außerdem einen neuen Bürgerrat an. Er soll die Ministerpräsidentin künftig bei ihrer Arbeit beraten. Der Bund der Steuerzahler kritisiert mehrere Projekte in Mecklenburg-Vorpommern. In seinem neuen Schwarzbuch nennt der Verein 7 Fälle, bei denen aus seiner Sicht Steuergeld verschwendet wird oder hohe Kosten drohen. Dazu gehören die Förderung von Wasserstoffbussen im Landkreis Rostock und die geplante Sanierung von Schloss Rabensteinfeld. Auch bei der Landesgartenschau 2035 in Schwerin warnt der Verein vor hohen Kosten. Der neue Tankrabatt sorgt bislang nicht überall für günstigere Preise. In mehreren deutschen Großstädten ist Benzin am Mittag sogar deutlich teurer geworden.
5: In Berlin kostete ein Liter E10 am Vormittag noch rund 2 Euro, mittags waren es 2,26 Euro. Auch in München, Leipzig, Bremen und Köln gingen die Preise deutlich nach oben. Der Tankrabatt soll Benzin und Diesel eigentlich um bis zu 17 Cent pro Liter günstiger machen. Tankstellen sind allerdings nicht verpflichtet, die Steuersenkung vollständig an ihre Kunden weiterzugeben. Timo Wiesner, Redaktion.
4: Das Kanzleramt hat die aktuellen Pläne für eine Zuckersteuer vorerst gestoppt. Der Entwurf von Finanzminister Klingbeil sei in dieser Form innerhalb der Bundesregierung nicht mehrheitsfähig. Geplant war eine Steuer auf zuckerhaltige Getränke wie Cola, Limonade und Eistee. Grundsätzlich hält die Bundesregierung aber weiter an der Einführung einer Zuckersteuer fest. Über die genaue Ausgestaltung wird noch beraten. Schauspieler Jimmy Blue Ochsenknecht ist in Österreich wegen schweren Betrugs verurteilt worden. Er muss eine Geldstrafe von 34.500 Euro zahlen. Grund ist eine Hotelrechnung von knapp 14.000 Euro, die jahrelang nicht bezahlt worden war. Ochsenknecht hatte die Rechnung erst nach seiner Festnahme im vergangenen Jahr beglichen. Das Urteil ist noch nicht rechtskräftig.
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4: Wir haben in Greifswald am Greifswalder Bodden 21 Grad, in Malchin am Kummerower See 22 und auch in Neustrelitz im Strelitzer Land 22 Grad. Es ist freundlich und trocken. Nach und nach ziehen von Westen her ein paar dichtere Wolken auf. Die Höchstwerte erreichen 18 bis 23 Grad. Morgen ist es anfangs bedeckt und es regnet zeitweise, bevor der Regen ostwärts abzieht. Am Nachmittag bleibt es weitgehend trocken und die Wolken lockern auf. Die Höchstwerte liegen bei 18 bis 20 Grad.

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6: Ich bin

0: Silke Rech. In Trollenhagen bei Neubrandenburg beginnt heute der Aufbau eines neuen Heimatschutzbataillons. Rund 180 Soldaten sollen dort künftig die Einsätze von Reservisten in Mecklenburg-Vorpommern organisieren. Die Einheit soll unter anderem Häfen, Brücken und Bahnstrecken schützen und bei Katastrophen helfen. Im November soll sie einsatzbereit sein. Die historische Trauerhalle auf dem Friedhof in Grevesmühlen soll saniert werden. Die Stadt beteiligt sich 10 Jahre lang mit jeweils 17.000 Euro und übernimmt damit die Hälfte der Kosten. Die Arbeiten organisiert die Kirchengemeinde. Außerdem sollen Teile des Friedhofs als öffentliche Grünanlage zur Erholung gestaltet werden. In Rostock kocht das städtische Unternehmen Mittagsmatrosen das Schulessen jetzt selbst. Aus der neuen Küche werden rund 5.100 Kinder an 34 Schulen versorgt. Zur Auswahl stehen täglich 3 Gerichte. Bei den Schülern kommt das Essen bislang unterschiedlich an. Der Stadtschülerrat fordert außerdem, dass Kinder auch ohne Smartphone oder Bankkonto unkompliziert am Schulessen teilnehmen können. Der Ticketverkauf für die Filmnächte in Ahrenshoop hat begonnen. Vom 11. bis zum 14. November werden bei der 20. Ausgabe 10 Filme gezeigt. 6 davon treten im Wettbewerb an. Eine Jury und das Publikum wählen ihre Favoriten. Eintrittskarten für einzelne Filme kosten 12 Euro.
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0: Aktuell in Rostock 21 Grad. Heute ist es insgesamt heiter und trocken.
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4: Ich bin Selke Rech. Der im August tot im Greifswalder Bodden gefundene Buckelwal ist an einer Bakterieninfektion gestorben. Das haben Untersuchungen des Deutschen Meeresmuseums ergeben. Bei dem rund 10 Meter langen Wal wurden mehrere große Abszesse gefunden. Außerdem war das Tier in einem schlechten Ernährungszustand. Die Ostsee ist kein normaler Lebensraum für Buckelwale. Nach einem gewaltsamen Übergriff auf ein Kleinkind in einem Supermarkt in Waren ermittelt die Polizei. Der Vorfall passierte gestern Nachmittag. Die Mutter soll versucht haben, das Kind mit Gewalt an sich zu nehmen. Sie befand sich möglicherweise in einem psychischen Ausnahmezustand. Eine Frau griff ein und wurde dabei leicht verletzt. Das Kind kam vorsorglich zur Untersuchung ins Krankenhaus. Die Polizei sucht jetzt nach weiteren Zeugen. Die geplante Zuckersteuer von Finanzminister Klingbeil liegt vorerst auf Eis. Das Kanzleramt hat den Gesetzentwurf gestoppt.
5: Er weiche zu stark von den bisherigen Vereinbarungen der Bundesregierung ab. Geplant war die Steuer ab Juli kommenden Jahres. Getränke mit viel Zucker sollten dadurch teurer werden. Je nach Zuckergehalt waren bis zu 38 Cent Steuer pro Liter vorgesehen. Die Zuckersteuer ist damit aber noch nicht endgültig vom Tisch. Klingbeil kann den Entwurf noch einmal überarbeiten. Noah Ulrich, Redaktion.
4: Die EU macht den Weg für Abschiebezentren außerhalb der Europäischen Union frei. Die Innenminister der Mitgliedstaaten haben den neuen Regeln zugestimmt. In diese Zentren sollen Menschen gebracht werden können, die ausreisen müssen, aber nicht in ihr Heimatland abgeschoben werden können. Deutschland unterstützt die Pläne. Menschenrechtsorganisationen warnen dagegen vor möglichen Verstößen gegen Menschenrechte. Außerdem kann Abschiebehaft künftig bis zu 2 Jahre dauern. Die Gletscher in der Schweiz haben in diesem Jahr erneut viel Eis verloren. Rund 5,5% ihres Eisvolumens sind geschmolzen. Das Schweizer Gletschermessnetz spricht von einem verheerenden Jahr. Ein Grund waren hohe Temperaturen und wenig Schnee. In den vergangenen 5 Jahren war der Eisverlust fast doppelt so groß wie in den 5 Jahren davor.
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4: Wir haben in Rostock an der Warnow-Mündung 22 Grad, in Ueckermünde am Stettiner Haff 23 und in Waren an der Müritz 22 Grad. Es ist freundlich und trocken. Nach und nach ziehen von Westen her ein paar dichtere Wolken auf. Die Höchstwerte erreichen 18 bis 23 Grad. Morgen ist es anfangs bedeckt und es regnet zeitweise, bevor der Regen ostwärts abzieht. Am Nachmittag bleibt es weitgehend trocken und die Wolken lockern auf. Die Höchstwerte liegen bei 18 bis 20 Grad.

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4: Ich bin Silke Rech. Das größte Arbeitsschiff der Welt hat vor Warnemünde Halt gemacht. Die Pioneer Spirit ist 382 Meter lang und auf dem Weg zum Windpark Genaka vor dem DAS. Wegen ihrer Größe konnte sie keinen normalen Grenzübergang anlaufen. Deshalb kontrollierte die Polizei die 348 Besatzungsmitglieder direkt auf dem Schiff. In Röbel ist mehrfach Falschgeld aufgetaucht. In Supermärkten und einer Tankstelle wurden gefälschte 20- und 50-Euro-Scheine entdeckt. Der Polizei sind bisher 8 Fälle bekannt. Die Fälschungen sind offenbar nur schwer zu erkennen. Die Polizei rät deshalb, besonders Wechselgeld genau zu prüfen. An der Zecheriner Brücke nach Usedom gelten ab sofort die Winteröffnungszeiten. 2 der bisherigen täglichen Brückenöffnungen fallen weg. Nachmittags wird die Brücke nur noch bei vorheriger Anmeldung für Schiffe geöffnet. Die Regelung gilt bis Ende März. Bei einer Öffnung wird die B110 für bis zu 20 Minuten gesperrt. Der Parkplatz Altstadt Westhafen in Wismar wird ab kommenden Donnerstag für gut eine Woche gesperrt. Dort wird die Schrankenanlage modernisiert und der Asphalt erneuert. Künftig werden die Kennzeichen automatisch erfasst. Ein Papierticket ist dann nicht mehr nötig. Die Sperrung dauert bis zum 16. Oktober.
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4: Aktuell in Rostock 22 Grad. Es ist freundlich und trocken.
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1: Ich bin Silke Reich. Der im August tot im Greifswalder Bodden gefundene Buckelwal ist an einer Bakterieninfektion gestorben. Das haben Untersuchungen des Deutschen Meeresmuseums ergeben. Bei dem rund 10 Meter langen Wal wurden mehrere große Abszesse gefunden. Außerdem war das Tier in einem schlechten Ernährungszustand. Die Ostsee ist kein normaler Lebensraum für Buckelwale. Nach einem gewaltsamen Übergriff auf ein Kleinkind in einem Supermarkt in Waren ermittelt die Polizei. Der Vorfall passierte gestern Nachmittag. Die Mutter soll versucht haben, das Kind mit Gewalt an sich zu nehmen. Sie befand sich möglicherweise in einem psychischen Ausnahmezustand. Eine Frau griff ein und wurde dabei leicht verletzt. Das Kind kam vorsorglich zur Untersuchung ins Krankenhaus. Die Polizei sucht jetzt nach weiteren Zeugen. Die geplante Zuckersteuer von Finanzminister Klingbeil liegt vorerst auf Eis. Das Kanzleramt hat den Gesetzentwurf gestoppt.
2: Er weiche zu stark von den bisherigen Vereinbarungen der Bundesregierung ab. Geplant war die Steuer ab Juli kommenden Jahres. Getränke mit viel Zucker sollten dadurch teurer werden. Je nach Zuckergehalt waren bis zu 38 Cent Steuer pro Liter vorgesehen. Die Zuckersteuer ist damit aber noch nicht endgültig vom Tisch. Klingbeil kann den Entwurf noch einmal überarbeiten. Noah Ulrich, Redaktion.
1: Die EU macht den Weg für Abschiebezentren außerhalb der Europäischen Union frei. Die Innenminister der Mitgliedstaaten haben den neuen Regeln zugestimmt. In diese Zentren sollen Menschen gebracht werden können, die ausreisen müssen, aber nicht in ihr Heimatland abgeschoben werden können. Deutschland unterstützt die Pläne. Menschenrechtsorganisationen warnen dagegen vor möglichen Verstößen gegen Menschenrechte. Außerdem kann Abschiebehaft künftig bis zu 2 Jahre dauern. Die Gletscher in der Schweiz haben in diesem Jahr erneut viel Eis verloren. Rund 5,5% ihres Eisvolumens sind geschmolzen. Das Schweizer Gletschermessnetz spricht von einem verheerenden Jahr. Ein Grund waren hohe Temperaturen und wenig Schnee. In den vergangenen 5 Jahren war der Eisverlust fast doppelt so groß wie in den 5 Jahren davor.
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1: Wir haben in Rostock an der Warnow-Mündung 22 Grad, in Ueckermünde am Stettiner Haff 23 und in Waren an der Müritz 22 Grad. Es ist freundlich und trocken. Nach und nach ziehen von Westen her ein paar dichtere Wolken auf. Die Höchstwerte erreichen 18 bis 23 Grad. Morgen ist es anfangs bedeckt und es regnet zeitweise, bevor der Regen ostwärts abzieht. Am Nachmittag bleibt es weitgehend trocken und die Wolken lockern auf. Die Höchstwerte liegen bei 18 bis 20 Grad.

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4: Ich bin Silke Reich. Das größte Arbeitsschiff der Welt hat vor Warnemünde Halt gemacht. Die Pioneer Spirit ist 382 Meter lang und auf dem Weg zum Windpark Genaka vor dem Darß. Wegen ihrer Größe konnte sie keinen normalen Grenzübergang anlaufen. Deshalb kontrollierte die Polizei die 348 Besatzungsmitglieder direkt auf dem Schiff. In Röbel ist mehrfach falsch

0: Geld aufgetaucht. In Supermärkten und einer Tankstelle wurden gefälschte 20- und 50-Euro-Scheine entdeckt. Der Polizei sind bisher 8 Fälle bekannt. Die Fälschungen sind offenbar nur schwer zu erkennen. Die Polizei rät deshalb, besonders Wechselgeld genau zu prüfen. An der Zecheriner Brücke nach Usedom gelten ab sofort die Winteröffnungszeiten. 2 der bisherigen täglichen Brückenöffnungen fallen weg. Nachmittags wird die Brücke nur noch bei vorheriger Anmeldung für Schiffe geöffnet. Die Regelung gilt bis Ende März. Bei einer Öffnung wird die B110 für bis zu 20 Minuten gesperrt. Der Parkplatz Altstadt Westhafen in Wismar wird ab kommenden Donnerstag für gut eine Woche gesperrt. Dort wird die Schrankenanlage modernisiert und der Asphalt erneuert. Künftig werden die Kennzeichen automatisch erfasst. Ein Papierticket ist dann nicht mehr nötig. Die Sperrung dauert bis zum 16. Oktober.
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0: Aktuell in Rostock 22 Grad. Es ist freundlich und trocken.

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4: Ich bin Silke Reich. Der umstrittene Strandkorb von Staatsminister Amthor im Kanzleramt bekommt einen neuen Platz. Er soll an eine Pflegeeinrichtung für Menschen mit Behinderung in Ueckermünde gespendet werden. Dort können künftig bis zu 50 Menschen wohnen. Der Strandkorb in Amthors Büro war durch eine ZDF-Dokumentation bekannt geworden und hatte für Spott und Kritik gesorgt. Daraufhin ließ Amthor das Möbelstück aus dem Kanzleramt entfernen. In Mecklenburg-Vorpommern dürfen Gartenabfälle nur noch in Ausnahmefällen verbrannt werden. Grundsätzlich müssen Laub, Äste und andere Pflanzenreste anders entsorgt oder kompostiert werden. Eine Ausnahme gilt etwa, wenn eine andere Entsorgung nicht möglich ist. Dann darf im Oktober an Werktagen für höchstens 2 Stunden verbrannt werden. Ab 2029 werden die Regeln noch einmal verschärft. Amazon muss eine Preiserhöhung für bestimmte Prime-Kunden vorerst zurücknehmen. Der Bundesgerichtshof hat eine entsprechende Klausel für unwirksam erklärt.
5: Amazon hatte die Preise 2022 erhöht. Eine ausdrückliche Zustimmung der Kunden gab es nicht. Laut Gericht war die Regelung nicht transparent genug. Betroffen sind Kunden, die ihr Prime-Abo schon vor Mitte September 2022 abgeschlossen haben. Außerdem darf das Abo seitdem nicht verändert worden sein. Für sie sollen zunächst wieder die alten Preise gelten. Auch eine Rückzahlung bereits gezahlter höherer Beiträge ist grundsätzlich möglich. Timo Wiesner, Redaktion.
4: Nach einem Lawinenunglück in Nepal ist die Zahl der Todesopfer auf 15 gestiegen. Rettungskräfte haben 8 weitere Leichen geborgen. Sie lagen unter tiefem Schnee in einem Basislager. Ein Mensch wird noch vermisst. Die Lawine hatte das Lager am Sonntag getroffen. Zuvor hatte es in der Region heftige Schneefälle gegeben. Die geplante Zuckersteuer ist vorerst gestoppt. Das Kanzleramt hat den Entwurf von Finanzminister Klingbeil offenbar zurückgewiesen. Der Vorschlag sei in dieser Form nicht mehrheitsfähig, heißt es aus Regierungskreisen. Klingbeil plant eine Steuer auf zuckerhaltige Getränke. Sein Ministerium erklärte, grundsätzlich bestehe Einigkeit über die Pläne. Offen seien nur noch Details.
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4: Wir haben in Stralsund an der vorpommerschen Festlandküste 20 Grad, in Hagenow in der Krisengegend 21 und in Heringsdorf auf Usedom 20 Grad. In den kommenden Stunden ziehen von Westen dichte Wolken auf und bringen allmählich Regen. Über die Nacht regnet es gebietsweise weiter bei Tiefstwerten von 15 bis 11 Grad. Morgen ist es anfangs bedeckt und es regnet zeitweise, bevor der Regen ostwärts abzieht. Am Nachmittag bleibt es weitgehend trocken und die Wolken lockern auf. Die Höchstwerte liegen bei 18 bis 20 Grad.
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4: Ich bin Silke Rech. Der umstrittene Strandkorb von Staatsminister Amthor im Kanzleramt bekommt einen neuen Platz. Er soll an eine Pflegeeinrichtung für Menschen mit Behinderung in Ueckermünde gespendet werden. Dort können künftig bis zu 50 Menschen wohnen. Der Strandkorb in Amthors Büro war durch eine ZDF-Dokumentation bekannt geworden und hatte für Spott und Kritik gesorgt. Daraufhin ließ Amthor das Möbelstück aus dem Kanzleramt entfernen. In Mecklenburg-Vorpommern dürfen Gartenabfälle nur noch in Ausnahmefällen verbrannt werden. Grundsätzlich müssen Laub, Äste und andere Pflanzenreste anders entsorgt oder kompostiert werden. Eine Ausnahme gilt etwa, wenn eine andere Entsorgung nicht möglich ist. Dann darf im Oktober an Werktagen für höchstens 2 Stunden verbrannt werden. Ab 2029 werden die Regeln noch einmal verschärft. Amazon muss eine Preiserhöhung für bestimmte Prime-Kunden vorerst zurücknehmen. Der Bundesgerichtshof hat eine entsprechende Klausel für unwirksam erklärt.
5: Amazon hatte die Preise 2022 erhöht. Eine ausdrückliche Zustimmung der Kunden gab es nicht. Laut Gericht war die Regelung nicht transparent genug. Betroffen sind Kunden, die ihr Prime-Abo schon vor Mitte September 2022 abgeschlossen haben. Außerdem darf das Abo seitdem nicht verändert worden sein. Für sie sollen zunächst wieder die alten Preise gelten. Auch eine Rückzahlung bereits gezahlter höherer Beiträge ist grundsätzlich möglich. Timo Wiesner, Redaktion.
4: Nach einem Lawinenunglück in Nepal ist die Zahl der Todesopfer auf 15 gestiegen. Rettungskräfte haben 8 weitere Leichen geborgen. Sie lagen unter tiefem Schnee in einem Basislager. Ein Mensch wird noch vermisst. Die Lawine hatte das Lager am Sonntag getroffen. Zuvor hatte es in der Region heftige Schneefälle gegeben. Die geplante Zuckersteuer ist vorerst gestoppt. Das Kanzleramt hat den Entwurf von Finanzminister Klingbeil offenbar zurückgewiesen. Der Vorschlag sei in dieser Form nicht mehrheitsfähig, heißt es aus Regierungskreisen. Klingbeil plant eine Steuer auf zuckerhaltige Getränke. Sein Ministerium erklärte, grundsätzlich bestehe Einigkeit über die Pläne. Offen seien nur noch Details.
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4: Wir haben in Stralsund an der vorpommerschen Festlandküste 20 Grad, in Hagenow in der Krisengegend 21 und in Heringsdorf auf Usedom 20 Grad. In den kommenden Stunden ziehen von Westen dichte Wolken auf und bringen allmählich Regen. Über die Nacht regnet es gebietsweise weiter bei Tiefstwerten von 15 bis 11 Grad. Morgen ist es anfangs bedeckt und es regnet zeitweise, bevor der Regen ostwärts abzieht. Am Nachmittag bleibt es weitgehend trocken und die Wolken lockern auf. Die Höchstwerte liegen bei 18 bis 20 Grad.

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